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2: Innenpolitischer Druck hält Bundeskanzler Merz von UN-Treffen ab. Bundeskanzler Friedrich Merz, CDU, hat seine für kommende Woche geplante Reise nach New York zur Generaldebatte der UN-Vollversammlung abgesagt. Der Kanzler werde kommende Woche entgegen ursprünglichen Planungen nicht nach New York reisen, da seine Präsenz in Berlin erforderlich sei, hieß es aus Regierungskreisen in Berlin. Merz steht seit dem Wahldebakel bei der Landtagswahl in Sachsen-Anhalt massiv unter Druck. In der CDU wird vereinzelt über seine Ablösung diskutiert. Die Generaldebatte der UN-Vollversammlung findet jedes Jahr im September im UN-Hauptquartier in New York statt. Pistorius und Hegseth bauen Rüstungspartnerschaft aus. Deutschland und die USA wollen ihre Zusammenarbeit bei Rüstungsprojekten deutlich ausbauen. Dazu unterzeichneten Verteidigungsminister Boris Pistorius und sein US-Amtskollege Pete Hegseth in Washington eine Absichtserklärung über verstärkte Kooperationen. Die aktuellen sicherheitspolitischen Herausforderungen erforderten eine robuste und zum gegenseitigen Nutzen eng verzahnte Verteidigungsindustrie auf beiden Seiten des Atlantiks, teilte das Bundesverteidigungsministerium zu dem Treffen in Washington mit. Beide Länder verfügten über leistungsstarke Verteidigungsindustrien, die sich bei der Herstellung hochmoderner Waffensysteme, Komponenten und komplexer Munition künftig noch stärker ergänzen könnten und sollten, hieß es weiter. Trump kritisiert Supreme Court nach Briefwahlurteil. US-Präsident Donald Trump hat nach seiner Niederlage im Streit um die Briefwahl scharf gegen das oberste US-Gericht ausgeteilt. Die Richter hätten ein schreckliches, hochpolitisches Urteil gefällt, erklärte Trump in seinem Online-Dienst Truth Social. Weniger als 2 Monate vor den US-Kongresswahlen hatte der oberste Gerichtshof Trumps Pläne für eine eingeschränkte Briefwahl durchkreuzt. Der Präsident hatte behauptet, die Briefwahl begünstige Wahlbetrug zugunsten der Demokratischen Partei. Der Supreme Court erklärte die Briefwahl aber für zulässig. Trump warf einigen Richtern vor, sich von den Demokraten einschüchtern zu lassen. Die Kongresswahlen finden am 3. November statt. Polizei geht erneut gegen LGBTQ-Aktivisten in Istanbul vor. Die türkische Polizei hat in Istanbul erneut zahlreiche LGBTQ-Aktivisten festgenommen, darunter auch Journalisten und Anwälte. Die Demonstranten hatten sich vor dem Justizpalast versammelt und die Freilassung der Festgenommenen vom Wochenende gefordert. Die Polizei erklärte die Kundgebung für illegal, löste sie auf und nahm zahlreiche Teilnehmer fest. Zu den Protesten aufgerufen hatten Menschenrechtsorganisationen, Gewerkschaften und Oppositionsgruppen. LGBTQ steht für lesbische, schwule, bisexuelle, transgeschlechtliche und queere Menschen. Homosexualität ist in der Türkei nicht strafbar. Zugleich ist Homophobie weit verbreitet. Kommissionschefin von der Leyen hält Rede zur Lage der EU. EU-Kommissionspräsidentin Ursula von der Leyen hält an diesem Mittwoch ihre jährliche Rede zur Lage der Union im Europaparlament. Darin wird sie die Prioritäten ihrer Politik für das kommende Jahr und darüber hinaus skizzieren. Anschließend steht sie in Straßburg den Abgeordneten Rede und Antwort. Es wird erwartet, dass von der Leyen erklärt, welche Regeln sie für Kinder und Jugendliche im Internet einführen will. Am Donnerstag will die Kommission dann den sogenannten EU Kids Act vorlegen. Weitere Themen dürften Sicherheit und Verteidigung, Wettbewerbsfähigkeit und der nächste mehrjährige EU-Haushalt sein.
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